0: 100 Milliarden Mark sollen auf Schweizer Nummernkonten deponiert sein.
1: Cuando Alemania del Este cayó, salió a la superficie la riqueza del Partido Comunista. No todos estaban dispuestos a renunciar.
2: Da sind drei Leute bei uns auf die Idee gekommen, dass man doch irgendwo eine Reserve anlegen muss.
1: ¿Cómo es posible esconder miles de millones? Cuanto más se busca, más turbio se vuelve.
3: Langnitzke ist aus dem Hotel raus und da kam ein Fiat Uno. Und
1: buscando mil millones. El rastro del dinero. Siga la historia completa en YouTube.

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0: La innovación en Alemania. No faltan ideas, pero con frecuencia falla su realización.
1: Wir Deutschen erfinden sogar pro Kopf doppelt so viel wie die Amerikaner. Also wir sind im Erfinden echt gut, aber wir sind ziemlich schlecht darin, das in die Welt zu bringen.
0: ¿Cómo se podría volver a impulsar la innovación en Alemania?

0: ¿Dónde se habrá metido que te quiero presentar? ¡Anne Christian! ¿Dónde estabas? Wo warst du?
1: Ich habe euch gar nicht gefunden, ein Riesenhaus. Ich habe geprobt.
2: Hallo, guten Tag.
3: Anne Christian, Generalprobe habt ihr gleich, oder?
1: Ja.
0: Ja, wir haben gerade...
1: Cesare.
0: Cesare.
3: Cesare. Cesare. Und wenn ihr nicht hier in der Oper seid, organisiert diese tolle Konzerte, oder?
1: Richtig, ja, dann retten wir die Welt. Mit Musik.
0: Ja.
3: Was für eine Verantwortung, oder?
1: Naja, was man mit Musik bewirken kann. Carolina ist wirklich eine Heldin. Ohne sie wäre davon nichts passiert. Es gibt Menschen, die reden gern und es gibt Menschen, die tun, was getan werden muss. Und Carolina hat einfach mitgemacht vom ersten Tag an.
3: Was glaubt ihr, was ihr getan habt mit der Musik draußen und nicht hier in der Oper?
1: Ich glaube, wir haben Hoffnung gegeben, wir haben Menschen inspiriert.
3: Mucha gente estuvo en los conciertos, ¿o no?
0: Sí, mucha, muchísima gente. En el último concierto vinieron como 1000 personas, más o menos.
3: ¿Überrascht, dass so viele Leute da waren?
1: Man hofft sogar, dass noch mehr Leute kommen. Ja? Das ist natürlich, man träumt immer groß und möchte alle erreichen. An dem Tag war noch Marathon, es war alles abgesperrt. Aber klar, wir haben...